und Recht zum Leben anerkennen. Ein falsches Volk, wenn so die Welt gegen uns steht, dann